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0: So, das waren meine Songs. Zum einen habe ich ausgewählt The Body. Warum? Weil es ein bisschen etwas Hauntology-mäßiges nach Mark Fisher hat, wie manche vielleicht nachvollziehen können. Der nächste Track war Cheap Trick mit Surrender, in dem es vor allem um Mommy- und Daddy-Issues ging. Ich hoffe, ihr checkt sie alle für euch selbst. Ein weiterer Track, den ich ausgewählt habe, war von Fucked Up, Dose Your Dreams, in dem er auf einer sehr interessanten Weise von einem Engel singt, was mich einfach an Catholic Core erinnert. Und zu guter Letzt habe ich ausgewählt Lil Uzi mit Baby Metal, Dand. Und weiter geht's.
1: Einer für mich der einzigartigsten Musiker überhaupt, nämlich Conor Oberst. Ich bin immer noch ein Riesenfan von Bright Eyes. Ich liebe einfach diese melancholisch, zittrige, emotionale Stimme mit diesen sehr poetischen Texten, glaube ich, kann man fast schon sagen. Und deshalb jetzt für euch Easy Lucky Free.

Mit dieser Band verbinde ich extrem viel schöne Momente, schöne Erinnerungen, sowohl positive als auch negative, muss ich ehrlich gestehen. Und deshalb lasse ich jetzt einfach die Musik für sich sprechen. Sag nur kurz dazu, Dredge ist für mich eine der Alternative Progressive Rock Bands, so aus dem Anfang 2000er. Und das Album Cat Without Arms war einfach für mich eine sehr prägende, ja, sehr prägendes Erlebnis. Viel Spaß damit.

Jetzt ein für mich sehr interessanter Künstler, nämlich King Krule, auf welchen ich, glaube ich, so 2012 irgendwann gestoßen bin im Zuge von BBC, muss ich gestehen. Und ja, die Musik ist für mich einfach stilistisch einzigartig. Ein wenig ähnlich mit Morrissey, aber doch hat er es geschafft, irgendwie seinen eigenen Stil durchzusetzen. Und jetzt King Krule, easy, easy.

Und nun ein Stück von Gang of Four, eine für mich der schönsten, prägendsten britischen Rock-Bands, Punk, Post-Punk-Bands von 1977. Ich finde irgendwie das Melodische, diese Musik, diese treibende Kraft, die Energie, die Damage Goods einfach hat. Und der Text dazu ist für mich einfach nach wie vor eine der Nummern, wo ich sage, stetiger Wegbegleiter und emotionaler Ballastabfederer. Viel Spaß!

0: Joe Casey spürt auf der inzwischen fünften Protomartyr-Platte zwar immer noch denselben Selbsthass wie früher, jedoch hat er die Zigaretten für Nicorette-Kaugummis ausgetauscht und geht inzwischen zumindest der Frage nach, ob nicht auch er eine Art Liebe verdient. Klettert da etwa jemand langsam aus der Hölle?
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Zielsetzung traurigster Pop-Punk-Song. Gefunden bei Radioactivity Alone. Und danach? Ähnlich geht's da Nick Rattigan, alias Current Joyce. Der ist nämlich auch ziemlich allein, während er seine 8 Zeilen der Trauer auf Naked raushaut.

Wieso verwundert es nicht, dass Nick Cave sogar einen Song über einen 200 Pfund schweren Oktopus eine gewisse Grazie verleiht? Der Mann kann schreiben und er kann singen. Und wenn man mit den Zeilen "And what doesn't kill you just makes you crazier" ein ganzes Album beendet, dann pumpt das angeschlagene Herz eben noch ein bisschen länger und vielleicht noch einmal ein bisschen wilder.

So, danke fürs Einschalten. Gerne könnt ihr uns auf Instagram folgen, demokratie.radio, um nichts zu verpassen. Bis zum nächsten Mal. Bleibt demokratisch. Peace out. Tune in, I'll back up.

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Hallo, hallo, ihr seid immer noch bei Jaka Moats. 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